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2: Heute nehmen wir mal einen Sportart in den Vordergrund, wo aktuell in Wahrnehmung eher noch im Hintergrund steht. Ja, vielleicht auch manchmal sogar im Untergrund. Das Gaswerk Areal in Schaffhausen wird für 8 bis 10 Jahre zwischengenutzt. Es soll ein offener Ort für Kulturbegegnungen und gemeinschaftliches Tun sein. Auch eine Skatehalle steht ab August bereit. Verwalten wird hier der Rollbrettclub Schaffhausen. Über die Skatehalle werden wir in dieser Stunde von Sport ohne Grenzen reden. 3 Verantwortliche sind heute da und stellen sich nach einer ersten musikalischen Pause euch vor. Am Mikrofon der Thomas und schön rollt ihr mit.

0: Ich bin Jasmin. Ich habe Jordi kennengelernt bei einem Weiterbildungskurs für das I&S Snowboarden. Und da haben wir sehr viel über Skaten und über Skate-Entwicklung geredet. Und er hat mir dann von der Halle erzählt, die sie selber gestalten können. Und ich habe dann gesagt, dass ich sehr gerne würde helfen bauen. Und durch das sind wir irgendwie in Kontakt geblieben und haben uns immer austauscht über, wann der Baustart ist. Und er hat mir dann gesagt, dass da die Flinta-Szene noch nicht so gross ist und dass ich erst am Entstehen ist und auch darum mich so angefragt hat, ob ich da mit dazukommen und auch Lust hätte, um da mal ein bisschen zu skaten.
1: Es ist aber eben schon, du bist mit dem Skaten gut verbunden.
0: Ja, also ich habe etwa vor 4 Jahren angefangen zu skaten. Ich habe als Stadtplanerin gearbeitet in Davos. Ich war Stadtplanerin von Davos. Und habe durch das ein Projekt gemacht, wo wir so einen kleinen Skatepark gebaut haben, wo wir auch DIY mit der Community vor Ort gebaut haben. Und durch das habe ich dann angefangen zu skaten. Das war der Ausschlaggeber. Und seitdem habe ich das Skaten dann wie nie mehr losgelassen. Es ist immer intensiver geworden. Und ich habe eigentlich, wenn es gegangen ist, jeden Tag bin ich skaten und habe dann auch Freundinnen kennengelernt und bin in einer Frauen-Skate-Crew, der Vipers, wo wir regelmässig miteinander Sachen bauen, gehen skaten, Skate-Trips machen. Und bin auch mit Initiantin vom Form. Das ist so ein Verein für Skateboard-Entwicklung, wo letztes Jahr zu Lags ein erstes Event gemacht hat, wo sie vor allem schweizweit, aber auch europaweit verschiedenste Personen zusammenbringen, für wo es darum geht, wie sich Skateboard weiterentwickeln wird. Ich glaube, gerade so mit Olympia hat Skateboard wie so neue Aufmerksamkeit bekommen und irgendwie auch eine neue Richtung angenommen, wo in der Skate-Szene, würde ich jetzt mal sagen, der ein bisschen umstritten ist, aber de facto ist auch, dass mehr Sachen gebaut werden, dass mehr Gelder in sozusagen die Sportentwicklung fließt. Und ich glaube, wichtig ist, dass man dort kann mitsteuern kann, welche Richtung sich Skate entwickelt und man wie so die Kultur nicht vergessen geht, weil Skate ist mehr als nur ein Sport oder viele würden es vielleicht auch gar nicht als Sport bezeichnen, sondern mehr als Kultur.
1: Gut, da kommen wir dann sicher noch später drauf. Ich stelle fest, du hast einen sehr breiten Rucksack und ich hoffe doch, es ist Sport, sonst wären wir hier in der falschen Sendung, die nämlich Sport ohne Grenzen heisst. Jetzt du, Jordi, du bist der Präsident vom Rollbrett Club Schaffhausen und die sind ja eigentlich die, wo die Idee hat, hey, da könnten wir jetzt im Gaswerkareal noch eine Halle brauchen.
2: Genau, also ich glaube, der Ganze hat jemand angefangen mit der Halle im Gaswerk vor ein bisschen mehr als einem Jahr, wo wirklich klar geworden ist und die Stadt die Ausschreibung gemacht hat, dass man sich auch für Fläche oder Räume auf dem Areal bewerben. Und da wir vom Rollbrettclub eh schon recht lang auf der Suche waren, kriegen dann eine Indoor-Lösung für den Winter und für regnerische Tage. Das war natürlich recht neulich, dass wir da dort probieren und dann hat sich da über die Zeit so entwickelt. Wir haben das Konzept gepitcht, haben Raum bekommen und ab dort ist dann ganz, ganz viel passiert, bis wir jetzt Stand heute sind, wo wir die Halle anfangen haben zu bauen und auf den August schauen, wo wir sie aufmachen.
1: Genau, aber wie, und mal ganz kurz zurück, wie habt ihr denn bis jetzt trainiert? Da ist einfach Winter passé gewesen, oder wenn es geregnet hat, für nichts, ist man daheim geblieben?
2: Nein, natürlich nicht. Also man möchte ja eigentlich immer skaten, wenn es geht. Im Winter sind wir dann halt oft, also das Herrenacker hat recht ein schönes Parkhaus, oder es gibt auch am Rhein ein paar schöne Parkhäuser, wo man natürlich regel genutzt hat. Oder wir haben auch schon einen Winter in der Kamgarn-West-Zwischennutzung, weil sie an einem Abend in der Woche einen Stock können befahren können. Und es hat auch noch eine Lösung gegeben mit einem ausrangierten Zivilschutzbunker. Das sind aber alles wie so kurzfristige oder nicht so ideale Lösungen gewesen und halt sehr begrenzte Zwischennutzungen. Genau.
1: Gut, jetzt hat es ja für ein bisschen länger Platz gegeben, auch da kommen wir natürlich später noch, der dritte im Bunde. Und lustig, in der Vorbereitung hast du mir geschrieben, Simon, ab und zu du ein Rollskaten, aber typisch für Vorbereitung in die Sendung bist du jetzt mit dem Rollbrett gekommen.
3: Ja, genau, innerhalb der Stadt ist das das beste Fortbewegungsmittel. Vor allem, wenn ich es nicht so habe mit dem Busfahrer, vor allem mit der Zeit, dann nehme ich lieber Skateboard, da komme ich pünktlich an, in diesem Bereich hinein. Auf jeden Fall.
1: Und ich kann verraten, du bist pünktlich gewesen. Wie bist du dazu gekommen zum Rollbrettclub Schaffhausen? Also du bist Vizepräsident, kann man noch sagen. Was hat dich dazu gebracht?
3: Ja, das ist eigentlich, ja, man sagt, durch das Netzwerk in unserem einzigen, noch bestehenden Skateboardladen, beim Borg Verdone, beim Gladio, hat Peri Betti gearbeitet. Und wir haben viel miteinander gefachsimpelt über Skateboardfahren, und so weiter. Und er hat mir immer gesagt, hey, wir haben einen Rollbrettclub und so, willst du nicht auch mitmachen? Und ich so, ja, wieso nicht? Aber ich fahre nicht mehr so fest aktiv, fahren, aber es ist auch etwas, was mir am Herzen liegt, was ich immer das Leben lang gerne gemacht und auch gerne verfolge noch. Es ist, wie Jasmin schon gesagt hat, es ist nicht nur ein Sport, es ist eigentlich mehr auch ein bisschen eine Lebenseinstellung oder sogar eben etwas Kulturelles in diesem Bereich. Es lässt einem nie los. Von der, wenn ich schon im aktiv voll fahren kann, dann kann ich sicher etwas beitragen für die, die noch wollen, voll fahren.
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0: Unser Thema im Sport ohne Grenzen ist einerseits der Rollbrettclub Schaffhausen, aber vor allem die neue Skaterhalle im Gaswerk, was im August dann so richtig rollen soll. Jordi, der hat viele Leute, die da ehrenamtlich mithelfen, aber jetzt, wo ihr endlich ein Domizil habt, ist es dann halt doch auch auf 8 bis 10 Jahre beschränkt.
1: Ja, aber 8 bis 10 Jahre sind schon eine recht lange Zeit. Und also wenn es dann irgendwann zu einem Ende kommen würde, hoffen wir natürlich, dass sich sozusagen ein Indoor-Skaten oder auch irgendwie ein Skaten in Schaffhausen so weit etabliert hat in dieser Form, dass man nachher auch irgendwie mit Stadt oder Kanton in Zusammenhang könnte eine Folgenlösung finden, nachdem es ja hoffentlich 8 bis 10 Jahre gut funktioniert hat.
0: Davon gehen wir jetzt auch mal aus. Aber ich höre da schon raus. Ihr geht schon ein bisschen davon aus oder habt Hoffnung, dass es dann doch länger geht, dass das Gaswerk länger so betrieben wird?
1: Ja, es entstehen jetzt mega viele bunte Nutzungen auf dem Areal. Natürlich hofft man immer, dass so Sachen dann auch länger gehen. Aber realistisch gesehen, es ist eine Zwischennutzung und so wird kaum gehen, wird auch das Gaswerk irgendwann zu Ende gehen. Und ich glaube, ja, das ist okay, oder?
2: Also, ich glaube, gerade so im Bereich Skate, habe ich das Gefühl, Skate war immer ein Sportler, der eben eher an den Rand gedrängt wurde und der sich immer Ort gesucht hat, wo sonst keine Nutzung hat, weil man dort können bauen können, DIY machen. Und dort ist das eigentlich für kürzere Zeit gewesen. Und ich glaube, 8 bis 10 Jahre ist so schön, das ist eigentlich eine gute lange Zeit. Das ist jetzt nicht mega wenig, habe ich das Gefühl, für so Skate. Natürlich ist es immer schöner, länger, aber ich glaube, das ist eine gute Ausgangslage.
0: Auf jeden Fall auch eine gute Ausgangslage, Simon, um den Sport noch bekannter zu machen, oder? Wo, ja, man sieht es zwischen auf der Straße, aber dass es jetzt eine Halle ist und das ist dann doch eher für Insider, die das wissen, wo so etwas stattfindet.
3: Ja, ich glaube, das Ziel ist effektiv, dass es eben nicht nur ein Keimtipp oder Insider ist, das Ziel ist, dass es wirklich innerhalb der 8 Jahre, dass man da können, wirklich etwas bewegen in diesem Bereich hinein. Also eben nicht nur Skateboardfahren, sondern auch Rollsport grundsätzlich. Und dass man dann, ja, unser Ziel ist eigentlich, dass wir den Job so gut machen, dass man eigentlich wie eine Art nachher die Chance oder sich etwas Neues auftut. Auch dass vielleicht halt die eine oder andere Ebene dann fast schon genötigt fühlt sich, um uns auch Möglichkeiten zu erschaffen. Ich glaube, das soll schon auch das Ziel sein.
0: Genau, das ist noch ein wichtiger Punkt, den du ansprichst, wo mir bis jetzt untergegangen ist, aber ihr solltet es natürlich wissen, es ist nicht nur Rollblatt Club, es ist nicht nur Skaten, sondern BMX und was noch alles kommt dort in die Halle, Jordi?
1: Ja, also grundsätzlich kann jede Rollsportart kommen. Natürlich haben verschiedene Bewegungsmittel, verschiedene Ansprüche. Also das BMX braucht tendenziell ein bisschen mehr Fläche und höhere Sachen. Ich glaube, die Halle wird so ausgesehen am Schluss, dass sicher Leute mit Scooter, Inline-Skates und Skateboard sich super drin können bewegen und BMXer innen eigentlich auch. Genau. Sie wird auch so gebaut sein, dass man die Obstacles, also die Rampen, kann für so arrangieren, wie man es halt im Moment, wo man es braucht, kann so anstellen, wie man möchte. Also es wird wie beweglich.

0: Die Musik, die man zwischen gehört in dieser Sendung, ist ja unter anderem auch vom Bauteam von euch zusammengestellt worden. Und da, Jasmine, mit so bist du sehr stark involviert gewesen. Oder bist du involviert?
1: Bis jetzt noch nicht. Wir haben im Zug da zusammen geredet. Meine Musikvorschläge kommen dann noch nach. Aber ich glaube, es ist vor allem das Bauteam von Schaffhausen, das dort schon stark Musikwünsche gebracht hat.
0: Wie weit ist man mit diesem Bau, Simon?
2: Ja, also sie haben schon riesen Effort geleistet, das Bauteam. Also wirklich, es läuft etwas. Wir haben eigentlich grundsätzlich so ein bisschen den Rohbau hergerichtet. Wir haben eine Wand rausgespitzt, also relativ grosse, dass wir mehr Fläche haben. Wir haben im Heizungsbereich schon etwas gemacht. Die Wände sind schon grundiert worden, gestrichen. Wir haben ganz viel Staub und Stein bewegt. Also es geht ein bisschen etwas. Dort muss man sagen, das ist der Charlie, vor allem der Leiter in diesem Bereich rein. Oder probiert eigentlich fast jedes Wochenende irgendwelche Leute zu mobilisieren, aus dem Fachhaus, die dort etwas machen können. Aber ich staune jedes Mal, wenn ich schaue, was ich schon da hatte und was sich bewegt hat.
0: Es geht vorwärts und das ist ja das Ziel. Die Eröffnung ist schon, nämlich jetzt, wenn wir die Sendung anhören bei Radio Rasa, an diesem Wochenende, ist alles parat, Jordi?
3: Also, zum ehrlich sein, die Eröffnung vom Areal am 30. Mai ist nicht die Eröffnung der Skatehalle. Die Skatehalle braucht ein bisschen mehr Bauzeit. Ich meine, Beton hat seine Zeit, bis er trocknet ist, Vorbau. Und wir machen die Halle Anfang August auf. Ein Datum, das wir uns als Interim momentan gesetzt haben, ist der 15. August, wo dann die Halle aufgeht und zum ersten Mal von der breiten Öffentlichkeit kann befahren werden kann.

0: Du sagst doch, jetzt ist ja aber die Gaswerkarealeröffnung am 30. Sieht man schon ein bisschen etwas vor Ort und tut schon darauf hinweisen, dass es da die Möglichkeit gibt.
1: Yes, wir sind auf jeden Fall rum. Wir haben auch im Aussenraum einen Pumptrack aufgestellt, dass man mindestens mal etwas fahren kann. Und wir zeigen das Projekt. Es gibt eine Umfrage für Leute, um ihre Ideen einbringen, ihre Bedürfnisse, wie man den Teller gerne nutzen möchte. Und wir zeigen Bilder und Visualisierungen, wie die Halle dann am Schluss könnte und wird hoffentlich aussehen.
0: Für mich wäre wahrscheinlich schon der Test-Jump ein bisschen zu hoch. Simon, es soll ja verschiedene Anlässe stattfinden, schlussendlich in dieser Halle. Einerseits vom Rollbrett-Club selber, andererseits von anderen Vereinen. Kannst du mal kurz erklären, wer alles soll Zugang haben und wie soll das funktionieren?
2: Also grundsätzlich wollen wir eigentlich, wie soll ich sagen, man könnte jetzt sagen, eine grenzenlose Halle haben. Wir wollen eine grenzenlose Halle, so insofern, dass eigentlich wirklich jeder die Plattform hat und kann nutzen, die den Rollsport ausüben. Und da haben wir natürlich auch verschiedene Konzepte entwickelt, innerhalb vom Vorstand, also innerhalb vom Club, wie das soll aussehen. Wir probieren Slots zu generieren, wo wirklich auch Leute gehen können, wo es sich schwieriger haben, um jetzt zum Beispiel gerade jetzt bei einem N4-Spot unten Fuß zu fassen, weil das kann schon recht, soll man sagen, das kann schon recht beeindruckend sein, wenn man so einen harten Kern sieht und dann den Zugang findet, da getraut sich vielleicht nicht viel, oder? Man soll auch die Möglichkeit haben, dass kleine Kinder können, also ungefördert können sich in so einem Spot bewegen, weil wenn die Grossen fahren mit dem Speed, mit dem Tempo, ist es immer schwierig, dann kann man sich nur nerven, dann gibt es vielleicht auch unterschwellige Konflikte, das will man halt nicht. Und es sollte also wirklich eigentlich für alle da sein. Und das sind wir noch ein bisschen am herausfinden. Das würden wir dann auch herausfinden, sobald es offen ist, wenn wir das steuern können. Wie gesagt, gewisse Konzepte gibt es, die wir noch machen können. Aber da haben wir gesagt, wir wollen Fintergruppen berücksichtigen. Wir wollen wirklich auch so ein bisschen, auch, ich kann sagen, einen Safe Space ein bisschen weiter schaffen mit der Halle für die Leute.
0: Learning by doing ist ja sicher immer gut. Und trotzdem, du hast jetzt etwas angesprochen, sie müssen kleine Kinder sollen auch die Chance haben, dort einzufahren. Und es ist nun halt mal eine Sportart, die jetzt nicht so ungefährlich ist. Kann schnell mal etwas passieren. Wie wollt ihr das gewährleisten? Ist da immer jemand vor Ort? Ist da auch medizinisches Personal vor Ort? Oder wie sieht das?
2: Ja, ich glaube, da kann der Charlie noch etwas sagen. Er ist der grosse junge Sportleiter. Er macht ja jetzt schon Kurs in gewissen Bereichen. Also es ist sicher

0: dass wir Kurs anbieten auch abgestufte Kurs und dass auch dort die Chance hat, dass man jemanden haben, der das vermitteln kann. Nicht so, wie ich, was es dort hat es niemand gehabt, haben wir es aus den Heften rausgelernt und auch dort falsch. Aber der Charlie kann sicher etwas dazu sagen.
1: Yes, also ich mache mir ehrlich gesagt keine Sorgen, dass sich dann Kinder am Laufband verletzen und mir medizinisches Personal mit vor Ort haben. Ich meine, ich gebe jetzt Kurs, zum einen für den Ferienpass und für die städtische Schule, im Fall wie Schulsport. Und das sind Kids von 7 bis 13, die dort mitmachen. Und das funktioniert eigentlich schon recht gut. Und genau das Angebot wollen wir eigentlich dann in dieser Halle mit dem Raum, wo man halt das ganze Jahr könnt brauchen und bespielen, noch ein bisschen ausbauen. Und natürlich sind die Obstacles und so der Boden, die Wände, das ist alles so gebaut, dass der BFU-Richtlinie entspricht und dass es auch ein safer Skatepark ist. Ich glaube nicht, dass sich mehr Leute werden verletzen werden wie beim Fußballspielen.

0: Dann hat man ja das Programm mal zugekommen, wie das ungefähr sollte aussehen. Da ist sehr viel geplant, richtig viel. Braucht aber auch richtig viele Leute, die doch ein bisschen rum sind und Aufsicht haben. Und ich glaube, Eintritt wird er auch noch. Es muss also viele Leute da sein. Habt ihr das? Habt ihr die Kapazität vom Rollbrettclub?
1: Ja, ich glaube, die haben wir schon. Die haben wir schon. Also wir haben recht viele Freiwillige in diesem Bereich, die uns unterstützen, machen. Im Moment sind wir noch ein bisschen losgelöst von der Jugend- und Sportfessel, wenn man so darf sagen, weil Skateboardfahrer, oder sprich jetzt im Skateboardfahren, Rollsportbereich rein, da ist noch kein Sport, der per se so abbrechenbar ist. Da gibt es zwei Arten noch nicht. Da ist man aber auch irgendwo. Von dem her haben wir da schon Möglichkeiten, zum Leute zu stellen, die das auch sauber vermitteln können, die gut mit den Kids umgehen können oder mit den Jugendlichen. Und ich glaube, da bringen wir gut an. Das schaffen wir schon. Zumal wir nicht überall wirklich per se einen Leiter haben. Wir müssen zum Teil auch die Aufsichtsperson nicht anlassen. Der muss nicht aktiv einen Sportunterricht quasi im klassischen Sinn führen, sondern der ist einfach da, falls etwas wäre, oder einfach zum Aufmachen, zum Schauen, dass die internen Regeln eingehalten werden und dass dort so gewisse Sicherheiten sind.
0: Die Vereinsmitglieder, habe ich gelesen, beim Rollbrettclub, die können das individuell verwenden, das Angebot. Andere müssen nachher Eintritt zahlen. Wie sind da die Regeln? Und es soll ja, das hat er auch geschrieben, und das ist auch das Ziel, es soll ja wirklich niederschwellig zugänglich sein und für jeden möglich sein. Jordi?
2: Ja, auch bei dem sind ja verschiedene Konzepte im Raum. Wir haben uns da noch nicht auf etwas festgelegt, weil wie du gesagt hast, es gibt so den autonomen Betrieb, wo man irgendwie mit, entweder mit einem Schlüsseltresor oder mit der App sozusagen kann eingehen und die Halle selber brauchen. Dann gibt es die sogenannten Public-Zeiten, wo wir alle können kommen. Man zahlt einen Eintritt oder irgendwie ein Abo und kann dann die Halle frei buchen. Und dann gibt es eben, wie Simon vorher schon gesagt hat, so organisierte Sessions mit Kids, mit Oldschool auf ihr Finta, wo man dann wie einfach dann dort kann gehen und sich sozusagen dem anschliessen.
0: Ja, also es soll ja auch ganz viel, es soll Sportveranstaltungen stattfinden, es soll Süßveranstaltungen stattfinden, also schon ein riesen Programm. Wie bringen die das alles unter einen Hut? Muss ich halt doch nochmal fragen. Also es ist schon alles sehr aufgetönt, alles sehr aufwendig und mehr oder weniger, wie ich es herausgelesen habe, ist es ja auch ehrenamtlich gemacht. Ihr probiert einfach mal die Kosten zu decken. Da kommen wir sicher nachher auch noch drauf. Wie siehst du das, Simon?
1: Ja, das ist schon. Also das Programm ist im Moment, so wie es steht, ist schon relativ gross und kann so ein bisschen einem erdrücken, wenn man es ein bisschen anschaut. Wir haben vielleicht manchmal auch ein bisschen Angst, dass die eigenen Mitglieder fast keinen Platz mehr haben bei all dem, was wir vorhaben. Aber ich glaube, das ist auch etwas, was ein bisschen einpendeln muss. Wir sind ein relativ junger Verein und Skateboardfahren, oder sprich jetzt mit dem Skateboardfahren aus dem aus ist es gekommen, ist es noch schwierig, das so zu organisieren, weil es das bis jetzt anhin nicht so geht. Das ist nicht eine klassische Sportart, wo man sagt, okay, U8 ist oder U12, die hat jetzt Montag, Dienstag, Mittwochtraining oder so etwas. Das gibt es da nicht. Oder? Es ist immer noch ein Individualsport, der jetzt sich für sich macht und sich finden muss. Und das soll auch so auch bleiben irgendwo durch. Oder? Ich denke, wir müssen auch dazulernen. Wir haben die Halle, das ist die allererste in Schaffhausen. Wir machen die im August, wenn alles gut gelaufen ist, auf. Und es wird eine wunderschöne Halle. Und nachher müssen wir mal loslassen. Also ich glaube, wir müssen mal loslassen und dann müssen wir lernen. Dann müssen wir wirklich vielleicht auch quartalsmässig vielleicht ein paar Anpassungen machen. Aber ich denke, wir bringen so, wie wir es jetzt so ein bisschen vorgestellt haben, in dem Bereich bringen wir es an. Und das soll auch das Ziel sein für die Zukunft.
0: Jordi, du hast jetzt vorhin noch gesagt, es gibt Abonnement, Einzeleintritte. Hat ihr da schon einen Plan, wie das aussehen soll, preislich?
2: Konkrete Zahlen haben wir noch nicht definiert. Wir wissen ungefähr, wann wir pro Halbjahr müssen erwirtschaften und anhand von dem werden wir die Preise nachher setzen. Wichtig ist uns einfach, dass es niederschwellig bleibt, also dass für alle Leute, die gerne Venkos geht und vielleicht die finanziellen Mittel nicht haben, trotzdem können kommen. Und vielleicht zum nochmal schnell beim Simon einhängen oder der Hallenbetreuung. Da passiert nicht alles ehrenamtlich. Also wir haben finanzielle Mittel gesprochen, wo man eigentlich die Löhne können decken oder einen Lohn können decken von den Leuten, die die Halle betreuen, aufmachen, die Sessions leiten. Also da vertrauen wir nicht einfach nur auf den Goodwill oder die freiwillige Arbeit von unseren MitgliederInnen.

0: finanziell ist halt eben doch noch ein Problem. Der will es nicht erschwellig machen, der will nur so viel, wie es braucht. Seht ihr das ohne Hilfe? Ist das möglich? Oder habt ihr noch irgendwo abgesichert, dass noch Sponsoren im Rücken sind oder die Stadt vielleicht sogar?
1: Also ohne Hilfe würde es wahrscheinlich nicht gehen. Aber wir haben die Fördermittel bekommen von der Windler Stiftung. So wie wir private Sponsorings und Gönnerschaften. Plus startet jetzt am 30. auch ein Crowdfunding auf der Lokalhelden-Plattform. Wenn ihr an das Gate vorbei lauft, seht ihr sicher auch QR-Codes oder findet Material, wenn ihr auf die Plattform kommt und könnt gerne dort etwas spenden. Und genau, so sehen die Finanzen etwa aus.
0: Jasmin, jetzt kommen wir mal noch geschwind zu dir. Aber ich habe am Anfang von dir gehört, du hast einen mega Rucksack, was Skateboard betrifft. Wie siehst du das Projekt hier in Schaffhausen? Du hast ja schon x Projekte gesehen.
2: Ich finde es echt sehr ein schönes Projekt. Es ist ein Projekt, das einerseits darauf basiert, dass sich die Community vor Ort gebildet hat und etwas entwickelt. Und ich glaube, das ist immer sehr wertvoll. Weil das bildet, das ist mega Community-Building, also dass dann wirklich Leute auch kommen, helfen, sich auch mehr mit dem Ort identifizieren, dem Ort mehr Sorge geben, den wertschätzen und es entsteht dann halt so eine richtige Identität. Und ich glaube auch, wenn man kann etwas langsam entwickeln kann, selber bauen, ist es eigentlich etwas Wunderschönes. So im Gegensatz dazu eine andere Methode wäre vielleicht, wenn jetzt die Stadtverwaltung würde sagen, es gibt jetzt einen Park und es beauftragt ein Büro, das einen Skatepark plant und anstellt und dann hat man plötzlich zwar einen fixfertigen Skatepark und es ist alles mega schön und lässig, aber man hat ihn nicht selber gestalten können, der Bezug dazu fehlt. Vielleicht sind auch die Obstacles gar nicht die, die man eigentlich möchte und so können sie direkt das bauen, was sie auch wissen, was die Community möchte, was geskatet wird. Sie wissen, es gibt so und so viele Anfängerinnen oder Pros oder es ist mehr Transition oder Street oder man möchte die und die Elemente mixen. Und ja, ich würde sagen, darum ist das eigentlich eher ein Vorzeigebeispiel.
0: Also für Leute, die jetzt nicht gerade jeden Tag, so wie ich, mit dem Skateboard zu tun haben, Obstacles, das sind Hindernisse?
2: Ja, das sind wie so Elemente, wo man skatet. Das ist entweder so eine Rampe oder ein Block oder ein Rail, wo man kann drüber dran oder drauf springen. Genau, das sind so Hindernisse.
0: Die kann man aber auswechseln oder sind die dann fix in dieser Halle?
2: Das kommt darauf an, wie man sie baut. Wenn es jetzt mit Beton baut wird, dann werden die fix sein. Aber ich glaube, es gibt auch Holzelemente, die man dann verstellen kann. Gewisse sind dort zu freistehen, die man wie kann umverschieben kann. Und gewisse Sachen sind fix angebaut. So gerade auch grössere Rampen, das sind Holzkonstruktionen oder je nachdem Betonkonstruktionen, die man nicht umverschieben kann, die fest eingebaut sind.
0: Ich habe mal irgendwo noch gelesen, du arbeitest schon an einer Rampe mit einem Traktor.
2: Genau.
0: Also da kannst du ja beim Bau sicher gute Tipps geben. Erklär mal das mit einer Rampe mit einem Traktor.
2: Also das ist einfach lustig, weil der Traktor ist aus Schaffhausen. Ich habe den da abgeholt und wir sind dann auch auf dem Weg da noch skaten, wie im Skatepark da unten. Ja, und dann habe ich so einen Schilter-Traktor da gekauft und Schaffhausen abgeholt und wir haben den Mini-Ramp hinten drauf gebaut und haben wie so eine mobile Rampe gemacht. Und sind dann mit dem auf verschiedene Orte gegangen, gehen skaten und bis dann die Polizei kam ist und uns einmal mal rausgenommen hat und gesagt hat, das dürfen wir nicht. Das spreche ich nicht ganz den Normen. Genau. Aber jetzt sind wir alles, haben wir alles gemacht. Wir sind jetzt wieder strassenlegal und dürfen wieder weiterfahren.
0: Gut, und dann kann man den Traktor, führst du vielleicht wieder mal hey auf Schaffhausen und dann ins Skater, oder? Also
2: lustig. 5 Stunden auf der Strasse für die Eröffnung.
0: Ja, genau. Wer doch noch in der Eröffnung. Jetzt komme ich noch mal ganz schnell darauf zurück. Du gehst ja I&S-Kurs, hast du es vorhin schon angetan, Schulsport. Hast du dich da speziell ausgebildet, das noch vom Skateboard? Weil das kennt man ja eigentlich weniger vom I&S.
1: Ja, also Skateboard gibt es ja im I&S nicht. Ich bin Snowboard-Leiter, Lehrer und habe die I&S-Ausbildung sozusagen durchlaufen und gebe auch Snowboard-Unterricht im Winter. Und im Skaten ja, kann man da wie eine Art quer anerkennen. Ich meine, die Abläufe sind ähnlich, man kann den Unterricht ähnlich aufbauen, die Elemente sind ähnlich. Ich gebe viel Freestyle-Snowboard-Unterricht im Park und im Skaten ist man ja auch im Park und macht hauptsächlich Tricks. Und dann hat sich da auch so ein bisschen über die letzten doch jetzt schon 5 Jahre so mit Learning by Doing entwickelt und ich habe jetzt wie auch so dort meine Tools und Sachen, die ich gerne mache mit den Kids und genau, es ist wie Feelings geht, einfach ein bisschen DIY und es geht dann schon gut.
0: Ist jetzt mal ein spannender Effekt, kann man das wirklich vergleichen, Snowboarden und Skaten? Wer Snowboarden kann, kann auch Skaten und umgekehrt?
2: Nein,
1: definitiv nicht.
2: Ich würde sagen, wer Skaten kann, kann Snowboarden, wer Snowboarden kann, kann nicht Skaten.
1: Ja, das kann man gut so sagen. Ich meine, die Szenen haben natürlich viele Parallelen, es sind auch die ähnlichen Leute, die irgendwie beides machen, es machen viele Leute beides, vor allem gerade in der Schweiz. Aber ja, ich glaube, den Unterricht kann man schon so ein bisschen ähnlich gestalten. Man lernt im Skaten wie Tricks und dann macht man meistens mal so ganze Vorübung und man dekonstruiert Sachen und denkt sie zusammen durch und baut dann wie zusammen da eigentlich auf in der Gruppe, bis man an dem Punkt ist, wo man den Trick wirklich kann, wo man sich vorgenommen hat.
0: Wie ist das jetzt bis jetzt angekommen in der Bevölkerung, in den Schulen oder eben auch beim I&S, wo das weitere auch mit einbeziehen und wird sicher auch eine Rolle spielen, wie wird die Halle genutzt, wie fleissig wird sie genutzt. Hat ihr da schon Anfragen, hat es da schon Kontakt gegeben, gibt es da schon definitive Projekte mit einer Schule oder mit einem I&S-Kurs?
1: Also eben I&S-Kurs wird ja schwierig, weil es geht, da ist nicht I&S, da heisst, das fällt weg, aber wir haben die Stadt hat sich mal so ein bisschen zutraulich gezeigt und gesagt, hey, vielleicht gibt es eine Leistungsvereinbarung, wenn wir dann mal stehen und operativ sind. Plus hat der Primarschule aus Neuhausen und gesagt, sie würden gerne mal an einem Pilot mitmachen. Also ich glaube, grundsätzlich ist Tendenz da, dass die Schule eigentlich die Halle gerne möchte mitbenutzen und auch in den Kurs rede ich mit den Eltern und die sind also möchten gerne ihre Kids halt da irgendwie alle Woche irgendwo anschicken, wo sie skaten oder irgendwie in einem geschützten Rahmen können ihre Tricks üben. Also ich glaube, das Bedürfnis von dem, was ich spüre, ist um.
0: Das hoffen wir auch für euch, weil ich sehe, alle drei sind da mit Leib und Seele dabei. Was ist, wenn es doch nicht so ankommt, Simon? Hat man den Plan auch? Ich habe jetzt irgendwo so ein bisschen das Gefühl, im August ist die Eröffnung, aber es ist noch sehr viel vage.
3: Ja, nein, vage ist es eigentlich nicht. Also im August machen wir auf, da ist fix. Da gibt es nichts dran zu rütteln und wir machen das Angebot. Das Einzige, was jetzt natürlich sein ist, dass es heute nicht von Anfang an eingegangen wird. Da ist schon möglich, dass man vielleicht am Anfang nicht viel läutet, das muss ich auch umsprechen, noch mal etwas gehen. Aber so, wie ich es jetzt gespürt habe, aus der Bevölkerung, aus Bekannten, und also ich komme Telefon von alten Geistern rüber, das Interesse ist da. Und das Interesse ist relativ gross. Es vermisst sich auch die heutige Zeit, also vor allem auch Familien, die gehen mal schnell noch, wenn ein Kind ein Interesse hat, geht man schnell ins Internet schauen, gibt es ein Angebot. Gibt es Kurse, wo man ein Kind hinschicken kann? Also da wird man heutzutage schon eher noch ein bisschen kontrollierter haben und betreuter haben. Und von dem her bin ich bin extrem zuversichtlich, dass das läuft. Also wirklich. Und ich glaube, das funktioniert. Da in Schaffhausen auch. Also wirklich. Da bin ich ziemlich sicher. Und wenn es nicht läuft, dann gibt es gar nicht den Plan. Da muss laufen. Genau, wir machen alles, dass es läuft. Es gibt keinen Plan B.
0: Das war schon eine freche Frage von mir, bevor sie überhaupt eröffnet hat.
2: Ich kann vielleicht da noch ergänzen. Also ich glaube, das Interesse wird, kann ich mir vorstellen, auf jeden Fall gross sein. Es gibt nicht so viele Hallen in der Schweiz, wo man im Winter skaten kann. Und es ist jetzt zum Beispiel auch nicht so weit weg von Zürich. Und gerade eben, man macht regelmäßig Skate-Trips. Und wenn es eine neue Halle gibt, dann wird das wahrscheinlich sogar schweizweit das Interesse auslösen. Leute werden vorbeikommen und skaten. Und ja, also es ist wie gar nicht nur in Schaffhausen, sondern ich glaube, da kann man auch überregional denken.

Spannend, was wir in dieser Stunde alles erfahren haben. Eins kann ich auch sagen, an Sympathiepunkt fehlt es euch garantiert nicht. Manchmal kann eine Stunde richtig lang sein. Heute habe ich das Gefühl gehabt, wow, schon wieder rum. Merci fürs Kommen, Jasmin, Jordi und Simon. Ihr werdet es schaffen und ich werde dann ab Mitte August der Öffnung vor Skaterhalle sicher mal mitschauen, ob wir den auf ein Brett bringen. Das weiß ich noch nicht. Gaswerkareal ist sicher mal am Besuch wert und das machst du hoffentlich vor mir auch. Am Mikrofon war der Thomas und ja, ich gebe es zu, ja, den letzten Song habe ich rausgelesen. Ciao zusammen, bis zum nächsten Mal.

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1: Ja, schön zu noch dabei, da bei einer Ausgabe von Homebrew. Yes. Heute hören wir hier die neue Platte von Simon Langhardt. Wir haben Taranja Wu, wir haben Dana Klein und viele sonst auch interessante Sachen. Neue Monster-Single kommt auch noch. Yes, vieles da in der nächsten Stunde. Ich freue mich. Am Mikrofon ist Chrissi. Machen Sie laut. Auch in dieser Sendung begleitet uns die Band aus, irgendwo aus Bern, Irma Krebs, mit ein paar Lieder. Sie haben eigentlich für alle Lebenslagen ein passendes Lied. Und wir fangen gerade an mit «Heute ist geil», so wie man es im Berndeutschen sagt. «Heute ist geil». Yes, Homebrew da auf Radio Rasa.

Heute ist geil. Früher mal Krebs, da bei Homebrew Radio Rasa. Taranja Wu hat eine neue Platte draussen, All Messed Up heisst sie. Und wir hören den Song, der heisst I Wanna Be a Cat. Da ist Taranja Wu.

Yes. I wanna be a cat for the Tarantula. Sie kommen natürlich auch da. Sie kommt aus Basel und man kennt sie da natürlich auch in Schaffhausen mit ihrem Projekt oder ihrer Band Naked in English Class mit dem guten Sam. Yes. All Messed Up, neue Platte von Tarantula. Jetzt glaube ich erhältlich und sicher auch im Haltenladen. Yes. Und wir möchten wieder mit der Blaskapelle Chance tot. Sie haben keine Zeit für Hass rausgegeben. Das ist ein Track, den ich immer gerne spiele und sehr mag. Blaskapelle Chance tot da. Kommt du. Yes.

Ja, nein, es ist keine Zeit für Hass vor der Chancenkapelle, vor Blasenkapelle, Chancentod. Blaskapelle, Chancentod. Jetzt habe ich es rausgekommen bei Woodle Rhythm Records, EP von Ihnen. Jetzt kommt es raus vom Chef, Labelchef persönlich, vom Beatman und natürlich von den Monsters. Neue Single jetzt da. You got me going.

Yes, neue Single von The Monsters. You got me going. Wir fangen schon auf die Platte, die dann rauskommt. Neue Platte hat Dana Klan aus Basel rausgegeben. Es heisst Horizonte. Und wir hören das Lied, das Naked heisst. Da kommt Dana Klan.

Yeah, Naked von Dana Klan. Aber der wunderbare, schöne Platte Horizonte, yes, rausgekommen, glaube ich, Ende letztes Jahr. Sehr wahrscheinlich gerade aufs Weihnachtsgeschäft. Und ja, wird viel zu wenig gespielt auf den Radios. Wie auch die nächste Band, die Lailas, selten gespielt, da bei Radio Rasa. Und wir hören darum jetzt mal ein Lied von ihnen. Und das heisst Wheels. Da sind die Lailas.

Yes, Delilahs mit Wheels da. Bei Homeroof Radio Rasa. Als nächstes kommt eine richtige Schaffhauser-Band, Säbel. Und sie spielen, glaube ich, ihr erstes Konzert jetzt den nächsten Samstag auf der Neustadt. Es ist Halteladefest. Feiern das 10-Jährige und da spielen Bands und unter anderem auch Säbel. Und wir hören jetzt mit Drunken Angel.

0: Yes, Drunken Angel von Säbel. Nicht verpassen, ihr Konzert dann am Samstag, 5. September auf der Neustadt. Könnt mal im alten Laden vorbeischauen, wenn das anfängt, ich weiß nicht ganz genau. Yes, Säbel, Drunken Angel. Ihr hört Homebrew da auf Radio
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Ihr hört Radio Rasa, Homebrew. Und mein schöner Tag gehört von Irma Krebs. Yes. Wir machen weiter mit Simon Langhardt, Bassist und Background-Sänger von The Peacocks. Und er hat eine Solo-Platte jetzt draussen. Unter seinem Namen Simon Langhardt. Vielleicht auch im Englischen Simon Langhardt. Tut auch gut. Alone heisst sie. Wir sind auf Englisch. Auch ein gutes Interview findet ihr auf rasa.ch. Und da hören hat es einen Link zum Interview, wo Ginevra aus unserer Redaktion geführt hat mit dem Simon. Sehr interessantes Interview. Und jetzt checkt das ab. Und wir hören jetzt da mal ein Lied. Single, nämlich. Es ist Alone ist Platte, auf Vinyl auch erhältlich. Und dann gibt es auch ein Single 7-Inch-Format. Und das heisst Last Day. Yes, da ist Simon Langhardt mit Last Day.

Yes, Simon Langhardt, Last Day, Single für Platte von Alone. Ganzes Album Alone und alles selber eingespielt. Alone, yes. Grossartige Platte von Simon Langhardt, Last Day ist Single, gibt es auch im 7-Inch-Format. Und wir hören gerade nochmal ein Lied von der Platte. 99%.

99% von Simon Langhardt, aber ja, seine neue Platte, oder seine erste Platte, Alone, yes. Luther Hitz haben wir bis jetzt gehört, wir hören gerade nochmal drittes Lied. Yes, und kaufen die neue Platte natürlich. Würde ich euch empfehlen, Simon Langhardt, Alone. Und wir hören The Girl with the Wandering Eye.

Girl with the Wandering Eye. Nochmal ein guter Song von Simon Langhardt in seiner ersten Soloplatte Alone. Yes. Und ihr hört Homebrew da auf Radio Rasa. Genau. Und wir machen weiter mit, wir gehen jetzt auf Zürich mal. Haben wir gar noch nicht gehabt, Bands von Zürich in dieser Sendung. Nadia Zela, auch schon ein, zwei Jahre alt, ihre letzte Platte. Ich weiß jetzt gar nicht, wie sie heißt, sorry. Und wir hören das Lied, das heißt The Brothers and Sisters of the Permanent Parking Zone. Und nach dem Song hören wir die Band District 5 mit Push. Und dort singt der Saul Williams mit. Yes, das sind die nächsten beiden Songs da bei Homebrew auf Radio Rasa 107,2.

Yeah, Push for District 5, yes. Ihre Platte heisst Glut, ist auch letztes Jahr rausgekommen. Immer noch sehr, ja, coole Band auf District 5, yes. Wenn man sie mal live sehen könnt, unbedingt schauen gehen. Und vor allem noch Brothers and Sisters of the Permanent Parking Zone, ein Lied von der Nadia Sela aus Zürich. Wir machen weiter da mit Wish We All, ein Song von der Tout Bleu aus Genève. Und dann hören wir I Can See Things von Wolf.

Yeah, the Wolf Wolf sieht Sachen. I can see things, Wolf Wolf. Ja, ihr hört Pipa, ihr hört Tonbrut auf Radio Rasa. Vorher noch Wish We All von Tuble aus Genf. Wir machen noch weiter mit Ikan Hiu, auch eine Band, ein Duo aus Zürich, glaube ich, wo ich nie weiß, wie man es ausspricht. Ikan Hiu. Wir hören ab ihrer ganz neuen Platte Withdrawal Symptoms hören wir ein Lied, wo ähnlich wie das gerade vorher auch mit Geistern zu hat. Ghost.

0: We can heal mit Ghost Hammer gehört, yes.
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1: Ja, und natürlich sind wir auch viel fremdgegangen in dieser Sendung. Wir haben viel Musik aus der ganzen Schweiz gehört. Yes, aber ich hoffe, ihr habt trotzdem viel Spass gehabt mit der Musikauswahl. Und in dieser Sendung hat uns ja die Berner Band Irma Krebs ein bisschen begleitet mit «Heute ist geil, einen schönen Tag». Und jetzt noch zum Schluss hören wir «Der Bösma». Am Mikrofon war riesig. Stay tuned. Gleich geht's wieder mit Pipapo-Pandemie da. 107,2. Und hebt's gut, macht's gut. Ciao. Bis zum nächsten Mal. Der Bösma. Passet auf.

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